Ja, hier ist nochmal Delta Oscar 8 Golf für Whisky Mobil. Ich wollte den Christoph auch einen wunderschönen Freitagmorgen wünschen. Christoph ist ein SWLer, Wuppertal Umgebung und hört jetzt gerade zu.

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1: Checker Belegmobil, moin Thomas. Ist ja früh heute.
0: Vor der Arbeit und ja, deswegen bin ich jetzt schon unterwegs.
1: Stimmt, sagtest du. Ja, ich habe jetzt wieder mein schon lange nicht mehr gehörtes Schuppern hier, aber wahrscheinlich, weil wir sonst so früh nicht gefunden hier drauf, aber es geht, ja. Jetzt stehe ich hier vom Zebrastreifen. Nun geht jetzt hier gerade gar nichts mehr, wunderbar. Naja. Ja, hier habe ich so 17 Grad, komplett bewölkt. Dafür, dass heute Abend schön werden soll, aber gut, gestern war es genauso. Wird ja dann schöner abends. Allerdings war es ganz schön windig. Also Skaten hat sich so einen Spaß gemacht, vor allem in eine Richtung. Ja, habe ich zwischendurch einfach so getanzt auf der Stelle. Naja, gestern hatten wir noch nebenan irgendwelche Hip-Hopper, die dann noch Choreo machten. Naja, war ganz lustig. Mal gucken, was heute dann wird.
0: Na, also es geht noch dabei, das ist gut. Ja, ich habe auch 17 klar, ne? Bisschen frisch heute Morgen, aber eigentlich nicht unangenehm. Habe ich eben auch festgestellt und mal schauen, ja, mal gucken, wie der Tag sich entwickelt, aber soll ja wieder nach oben gehen, ja genau. Ja, Wind hatten wir auch gestern Abend. Da war schon, ja, muss da mal gemischt angenehm halt so, ne? Jetzt gucke ich mal, ich bin begeistert, hier mal wieder richtig auf dem Relais zu sprechen. Und ja, die letzten Tage hatte ich doch ziemliche Störungen und so. Und du hast ja auch gemerkt, dass ich teilweise verschrammelt rüberkam. Das ist mal wieder schön, nicht über den Verbund zu sprechen. Frankfurt.
1: Ja, es ist ein Unterschied. Naja, wirklich eine Automatisation, aber ist klar. Ja, war doch, die letzten Tage war es anstrengend, aber der war sehr verschrabbelt und so, ja, weiß auch nicht. Mal so, ne? Ja, wie gesagt, dann es sollte heute Abend irgendwie sogar, so, dass ich erst warm werden oder nächste Woche irgendwie, ist auch schon wieder irgendwas 32 Grad angesagt. Naja, schauen wir mal, die Vorhersagen, ne? Immer so eine Sache. Aber ich meine, es ist August, ne? Also, Sommer so, es kommt dann der August und nennt sich Sommer. Ja, dann schauen wir mal. Heute Abend nochmal, ja, morgen sicher auf irgendwie auf dem Grillfest und dann Sonntag ja Geburtstag, Schwiegervater und ja, Montag wieder tanzen. Ja, im Moment echt richtig was los. Immer was zu tun. Ja, Juli auch schon wieder rum, ne, fast. Dann August, dann ist der Sommer schon wieder rum. Ei, ei, ich weiß auch nicht. Wie ich immer sage, es war doch gerade Silvester, Mike zurück.
0: Ja, den Gedanken hatte ich auch schon, weil da darf man gar nicht so sehr befassen, Markus, sonst gerät es schon gleich wieder in die Winterdepression. Ja, ja, vor vier Wochen war es mal längst Tag gehabt, das ist auch schon wieder her. Oder, ja, noch vier Wochen ist her, fast fünf. Naja, aber so ist das eben. Es wird ja nochmal schön und ein bisschen Wasser könnte man brauchen. Das ist alles hier doch so sehr, sehr trocken. Ich war gestern überrascht hier, das wieder zu sehen. UWL ist ein bisschen, ja, ein bisschen anders. Da ist es noch nicht, ja, wobei auch gemischt halt, ne. Ist mal die Frage, wo man langfährt. Naja, mal sehen. Ich hatte, wie gesagt, hier mit der Verbindung über das Relais erstmal bei mir natürlich geguckt, ob irgendwas wäre, aber ich bin froh zu hören, dass es gut funktioniert. Das heißt, es liegt also nicht an meinem Gerät oder meiner Installation. Das ist immer beruhigend dann, ne? Man guckt ja immer erst bei sich, also ich zumindest, bevor ich dann denke, dass andere sind. Mike zurück.
1: Ja, der 3D-Ticker für die X-Mobil, ja, ist dann auch, ne? Auch wie das letztens hier gar nicht ging, hab ich mal gegengetestet beim anderen Gerät, also bei mir war alles gut. Ja, erstmal schauen, da ist schon richtig, was man bei sich drauf guckt. Naja, ey, das ist halt irgendwie, da ist die Performance echt wechselnd. Das, manchmal kommst du da recht gut rüber und so eine Woche und dann die nächste Woche wieder nicht. Also ich weiß es nicht, ob die da irgendein Problem haben oder ob du wuchst oder irgendwas, also. Ja. Naja, ob das funktioniert irgendwie, ne? Ja, im Zweifel gibt es ja immer noch die Option DMR, das ist halt dann auf Gerät am Start. Ne? Hab ja eins, ich benutze gar nicht so viel. Mach ja auch noch die Staystar am Wochenende. Ja, da hab ich zu Hause, hab ich ja das Staystar-Gerät liegen. Oder sonst hiermit kann man dann auch noch. So über DMR kann man sich da so ein bisschen einloggen. Ja, geht ja heute alles, das ist ja alles irgendwie miteinander mittlerweile verbunden oder zu verbindet. So. Aber haben wir da auch nicht so viel. Ja, die Zeit, ne? Ich hatte da letztens das Video aufgenommen und so ein bisschen Musik von mir unterlegt, wo ich auch was gesungen habe und das hat sich mein Bruder geschickt und jetzt schickt der mir vorhin zurück, ja, da müssen wir aber so und so und so und überhaupt und schickt er das zurück. Ich habe die nächsten Tage, nächste Woche eigentlich kaum Zeit. Mal schauen. Mich jetzt noch mit Videos zu beschäftigen. War mehr so eine Fingerübung, die haben wir da letztens gemacht mit einer 360-Grad-Kamera, da war ganz witzig, aber naja. So könnte man es nicht ins YouTube stellen. Ah, ja, mein Bruder ist da auch der, dem hier perfekt zu sehen, was das ist. Der ist halt wirklich guter Techniker, der Toningenieur und, ja. Aber dann irgendwie, da jetzt noch eine Profi-Produktion hinzulegen, kriege ich auch erstmal zeitlich jetzt nicht hin. Ich habe da auch gar nicht so die Ambitionen zu. Ich sehe das mehr so als Spaß und so ein bisschen machen und, ja, mein Bruder will da mal gleich das Tag, aber, ja, man kann halt nicht alles machen, ne? Denkt dann immer, macht den Winter und dann ist der auch immer so schnell rum. Der Winter, der Gemeinde. Naja, keine Ahnung. Bisschen zu viel von der Wurst. Ja, oh, was ist hier los? Oh, Leute. Jetzt stehen die hier. Sind die auf dieser Tangente?

0: Den kam da so ein Bruchstück rüber. Thomas, nimmst du das wieder auf?
1: Ich kann dich hören. Komm ich jetzt auch bei dir an?
0: Ja, jetzt klappt es wieder prima. Ja, weiß nicht, irgendwie war es gerade kurz weg. Doch. Ja, ich bin das Kreuz mit durch. Jetzt läuft es wieder.
1: Ich muss mal kurz aufpassen hier, was ein bisschen kritisch da ist an der Ecke. Und vermutlich die Spur gewechselt.
0: Ja, und ich muss plötzlich voll in die Eisen, weil dieser Brücke da, bei dieser Überquerung da plötzlich stand. Es geht manchmal langsamer, aber das steht ja. Ich kam da angeknallt. Naja, alles gut gegangen. Hauptsache, ne? Keine Feindberührung halt.
1: Das ist immer das Wichtigste. Ne? Hast du eben gesagt, der Brot ist hobbymäßig.
0: Ja, mein Bruder hat da ja Ambitionen, der hat jetzt auch dieses Programm da geschrieben, mit dem ich da weltweit verbinden kann, zusammen quasi in einem Studio arbeiten kann, linken. Ja, und ja, dieser Fotograf, den ich, der ist aus San Diego, ist Amerikaner, der so durch die Gegend sieht, ist ein digitaler Nomade, jetzt ein paar Monate hier ist. Ja, wohl auch so die Werbung damit sich für sich macht und der hat da halt so eine richtig tolle 360-Grad-Kamera. Hat er mich vom Netz so ein bisschen gefilmt, mit so 2-3 Minuten, und dann hat er da ein bisschen editiert und hat da halt KI-Song von mir runtergelegt, den ich auch selbst rübergesungen habe, mehr oder weniger gut. Und ja, ist halt nicht so 100% geworden, die Sache. Oder manchmal ein Bruder geschickt, das kann man vielleicht auch zur Seite stellen. Und mein Bruder hat das jetzt zerlegt, ja, da müsste man so und so und das noch rein und hier und so überhaupt und auch am Bon und ja, so. Ja, dass das irgendwann richtig professionell ist, aber ja, wie gesagt, für mich ist es eine Fingerübung und Hobby und mein Bruder will da gleich nichts draus machen, aber da müssten wir aber noch einiges investieren an Zeit.
1: Ja, aber ist doch schon mal gut, wenn man mit den, ich sag mal, vorhandenen Mitteln da was Vernünftiges machen kann. Naja, von der Kamera hat das ja erzählt, das muss schon gut gewesen sein, wie du sagtest. Ja klar, wenn sich jemand da auskennt und das entsprechende Gerät und die Ausrüstung hat, dann soll das wohl funktionieren.
0: Ja eben, aber dann musst du halt auch Content, ne? Dann musst du, dass man was zu schneiden hat, das ist das halt, ne? Das ist so irgendwie 3 Minuten Video, kennt man ja, ne? Dann musst du wahrscheinlich eine halbe Stunde filmen, dann holst du das Beste raus. Ja, dann müsste man das noch alles synchronisieren und keine Ahnung, ne? Wenn ich da so ein Art Musikvideo mache, dann ist es noch mitsingen soll, was ich tat, aber er hat es dann halt völlig anders geschnitten. War dann natürlich nichts mehr gewünscht. Naja, ich hatte mir also das Handy in die Tasche gesteckt, hab's laufen lassen und so ein bisschen mitgesungen, ne? Dass es dann auch Video dann nachher so aussieht, aber der Kameramann hat das dann halt da einfach mal so drunter gelegt. Naja. Auch okay, aber wie gesagt, mein Bruder hat einfach viele Ansprüche. Ja, schauen wir mal. Die Zeit, ne? So, bin ich auch so langsam auf Weg. Gucken, dass ich hier, genau,

0: und über den Hautarzt gewesen und so. Ja, dann irgendwie, ja, irgendwie nicht so gut. Ja, muss ich auf jeden Fall nochmal anrufen. Was da los ist, finde ich viel wichtiger als Videos. Dass es uns irgendwie gut geht. Ja, ja. Man wird ja irgendwie nicht jünger, ne? Ganz Nickeligkeiten da, ach Gott, ne? Ja. So, ich bin auf der Zielgeraden in meiner Zielstraße. Jetzt steht hier ein dicker SUV in der Gegend rum. Fahr doch einfach ein bisschen nach rechts. Genau, so. Da habe ich ja mehr oder weniger. Gut. Ja, dann wünsche ich dir schon mal ein schönes Wochenende. Schönen Tag, komm gut durch und schönes Wochenende genießen. Bei mir wird es so roulette, aber ich werde trotzdem genießen. Aber ja auch. Man trifft ja viele Leute. Ja, und dann hören wir uns wahrscheinlich irgendwie am Montag wieder. Dann war ich schon mal dicker Felix Mobil und ich gehe nochmal zu dir.
1: Ja, genau so wird das. Ne? Ich sage auch immer, wenn du zum Arzt gehst, dann kommst du mit irgendwas zurück. Zumindest kriegst du irgendwas in die Hand gedrückt und kannst dich dann kümmern. Naja gut, aber es soll ja der Vorsorge dienen. Ja, okay, so machen wir das. Mal gucken, was bringt. Ich habe auch ein bisschen was vor draußen. Mal schauen und dann muss ich mich um den Oldtimer mal kümmern. Schauen, was ich damit anfange. Ich halte die Leute auf. Aber es kommt, Markus. Ich wünsche dir ein schönes Wochenende ebenfalls. Mach es nicht zu turbulent, Mutter morgen wieder an den Kaffee der XP35. Tschüss, 370 an den Raum.
0: Genau so machen wir das, ja, genau. Ja, da. Dieses Wochenende nicht bekommen. Alles klar. Dann bis dahin, wir hören uns Montag. TKFX Mobil 73 und ich auch zum QRT und wahrscheinlich auch gleich. Tschüss, tschüss.

0: Allgemeiner Anruf, allgemeiner Anruf. Delta Oscar 7, Lima Charlie Kilo.
1: Delta Lima, 5 Yankee Charlie Uniform.
0: Ja, guten Morgen. Ich hatte einige Zeit Probleme mit meinem Handsprechfunkgerät und wollte jetzt mal einmal testen, ob ich wieder aufzunehmen bin.
1: Das stoppt einwandfrei, ne? Einwandfrei. Modulation ist auch gut. Name Peter, QTH, Ohr Erkenschwick. Ja, gute 40 Kilometer vom Relais. Delta Lima 5, Yankee Charlie Uniform. Bitte nochmal das Rufzeichen.
0: Ja, Rufzeichen Delta Oscar 7, Lima Charlie Kilo. Der Christopher mit QTH in Lünen. Guten Morgen.
1: Ach, morgen, Christopher. Klappt einwandfrei, ne? Ja, ich habe hier so ein FDM510. Naja, und eine ganz normale Antenne unter Dach, ne? So sieht das ja aus. Ausgangsleistung sind 10 Watt. Ich hoffe, ich komme rauschfrei darüber, okay?
0: Ja, Verständigung ist einwandfrei. Kann ich dir eine 5 geben? Wie viel es wirklich ankommt, das sehe ich natürlich auf meinem Handfunkgerät nicht. Es ist ein Anytone 868. Es hat zu Anfang immer funktioniert und irgendwann brach dann die Modulation ein, dass ich nicht mehr verstanden werden konnte. Es scheint ein Akkuproblem gewesen zu sein.
1: Ja, ja, ist meistens, wenn die Spannung da zusammenbricht, dann funktioniert alles vorne und hinten nicht, ne? Aber ich muss das hier erstmal durchtesten. Ich habe jetzt hier 13,8 Volt. Wie lange das Ding eigentlich noch sendemäßig verständlich ist, aber das mache ich irgendwann mal nächste Woche. Und dann kann man gegebenenfalls auch mal mit der Batterie arbeiten, wenn man draußen ist. Klein genug sind die Geräte ja, ne? Ja, früher hat man gesagt, so in den 1970er, 80er Jahren, kaufst du ein Funkgerät, legst die Bedienungsanleitung unterm Bett und morgens wusstest du genau, was läuft. Heute kannst du Tag und Nacht die Bedienungsleitung lesen und kommst immer noch nicht durch, ne, Christopher? Es ist Wahnsinn, was die da reinpacken in die Dinger. Ob das jetzt Amateurfunk-like ist, ich weiß es nicht. Es ist nur die Möglichkeit, dass man es kann und sie machen es. Delta Lima 5, wir gehen Charlie in Form.
0: Ja, das kann ich so bestätigen. Das ist jetzt ein DMR-Funkgerät und die Welt ist nochmal eine ganz eigene für sich. Das hat dann mit dem klassischen Funken ja schon einen ordentlichen Schritt weiter zu tun. Ist auch sehr interessant, muss ich sagen, aber wie gesagt, jetzt die letzten Tage hatte ich da mal viele Probleme mit und habe das jetzt eigentlich nie richtig in den Griff bekommen. Vor allen Dingen, wenn ich wirklich mal mit hoher, also mit 7 Watt Sendeleistung raus musste, ist die Spannung sofort eingebrochen. Das scheint aber jetzt behoben zu sein. Ich bin gespannt.
1: Ja, bis jetzt ist einwandfrei, ne? An der Modulation kann man nicht meckern. Einwandfrei, klar und deutlich, ne? So wie sich das gehört. Ja, ja. Das sind die Akkus, ne? Irgendwann ist Ende. Ja, ja. Naja, man kann man nichts machen. Christopher, ich muss leider aufhören. Meine geliebte X2L möchte jetzt zum Essen fahren. Und da muss ich schon wieder die Hände an der Hosen hat und nur noch Ja und Nein sagen, okay?
0: Ja, dann vielen Dank für den Funktionstest mit dir. Ich wünsche dir auch noch einen schönen Tag. Genieß die Zeit mit der Frau und vielleicht hören wir uns später wieder. Delta Oscar 7, lieber Charlie Kilo.
1: Ja, ich genieße seit so 50 Jahren, bin ich verheiratet. Ich genieße jeden Tag.
0: Ja, da will ich auch noch hin.

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1: Ja, guten Morgen, Delta Hotel 1, Papa Kilo Portabel.
0: Ja, guten Morgen. Ich habe mich schon gewundert. Hier ist so wenig los im Moment. Aufrufung, ob die alle im Urlaub sind.
1: Ja. Ich verstehe die Frage. Aber weil ich hier nicht mehr so regelmäßig nicht höre, bin ich die Sendung.
0: Genau.
1: Name hier ist Patrick, QTH Bergheim und ich bin gerade bei dem Hotel.
0: Mein Name ist Sven, aus Heidinghaus in der Nähe von Düsseldorfer Flughafen. Der Bergheim, der ist auf der Flohmarkt, oder nicht? Ist das das Bergheim?
1: Ja, genau. Ich bin ein Mitglied in Gottesdorf. Genau, nach dem Flohmarkt.
0: Ja, die gibt's auch noch nach wie vor, ja, hoffentlich. Nicht so wie die anderen, die immer abgesagt werden oder verschoben werden oder einen anderen Ort gesucht wird.
1: Ja, ich habe das mitgekriegt, dass das drumherum weniger wird, aber ich denke mal, wir machen weiter.

0: Und genau, ich freue mich schon auf nächstes Jahr. Ja. Ja, ich war jetzt hier zum ersten Mal in Friedrichshafen dieses Jahr. Und ja, fand ich ein bisschen enttäuschend. Ich glaube, den Flohmarkt könnte man von den Großen bezeichnen wie in Bergheim. Also, hier war das nicht gewesen. Ja, doch, ja, eine Halle, anderthalb. Aber dafür, dass es die europagrößte Messe war, war ich etwas enttäuscht.
1: Ja, formulieren wir es positiv.
0: War jetzt auch besser drinnen.
1: Ich hatte vorgeschlagen, dass wir das positiv formulieren und sagen, der Flohmarkt in Bergheim ist schon ein Erlebnis.
0: Ja, da war ich zugegebenermaßen noch nicht drinnen gewesen oder dabei gewesen, obwohl der näher dran liegt wie Friedrichshafen.
1: Ja, siehst du, ich war umgekehrt noch nicht in Friedrichshafen, deswegen können wir es beide nicht vergleichen. Ich könnte jetzt sagen, wir haben zwei Hallen, aber vielleicht ist die Halle in Friedrichshafen auch größer. Aber so finde ich das eigentlich ein ganz schönes Event hier in Bergheim. Das ist mehr oder weniger Anfang Mai. Ja, vielleicht sehen wir uns ja nächstes Jahr. Delta Hotel 1, Papagino Portable.
0: Könnte man im Angriff nehmen, ne? Wenn ich gerade arbeiten muss, könnte man das mal in Angriff nehmen, genau. Wie viele Besucher kommen denn da so hin? Weißt du das zufällig?
1: Oh nee, das können andere Leute bei mir aus dem Haus nicht sagen. Aber Sache, das ist jetzt nicht so, dass man da in der Halle steht und wirklich wundert, warum keiner kommt oder so, sondern das wird da regelmäßig schön voll. Ja, Tickets am besten dann im Vorverkauf erwerben. Und ja, ich bin da meistens, wahrscheinlich nächstes Jahr auch wieder, eher unterwegs, weil ich da den Sanitätsdienst mitmache. Insofern, wenn du da bist, tut dir nicht weh, dann lernen wir uns nicht kennen.
0: Ja gut, alles klar. Ja, wenn ich mir weh tue, könnte ich mir selber helfen. Ich bin Altenpfleger und Rettungssanitäter. Also wenn ihr noch jemanden braucht, komme ich dann vorbei.
1: Ja, sehr schön, sehr schön. Ja, das sind die Leute, die hoffentlich dann am besten auf sich selber aufpassen, die sich selber am besten helfen können. Ja, ich bin steige gerade aus in Richtung Rettungshelfer, aber ja, wir machen da mit dem Malteser, machen wir da den Sanitätsdienst auf der Veranstaltung.
0: Okay, ist es dann der Rettungshelfer oder gibt es diese Bezeichnung NRW nicht mehr dahinter? Da tut sich ja immer so viel.
1: Ja, du hast recht, das ist der Rettungshelfer NRW und kleine Unterschiede im Ausbildungsumfang oder sowas, weswegen der dann nur in NRW funktioniert.
0: Ja, total Banane, finde ich das. Erste Hilfe. Oder, ja. Du weißt, was ich meine.
1: Ja, oder Basic Life Support ist Basic Life Support nach der Zwei-Helfer-Methode. Ja, sehe ich auch so, aber da ich im Moment keine Ambitionen habe, außerhalb von Energie tätig zu sein, tangiert es mich nur am Rande, aber im Rettungsdienst gibt es ja ganz viele, sage ich mal, ortsbezogene Unterschiede, ne? Ob das zwischen den Bundesländern ist oder ob das Delegationen in einzelnen Kreisen sind oder sowas, das ist ja ein Flickenteppich, das macht ja keinen Spaß.
0: Ja, allerdings. Also musst du dich dann, wenn du dich irgendwo anders bewirbst, erstmal in den Richtlinien nachschauen, was du überhaupt machen darfst. Ja. Aber gut, die Obrigkeit wünscht es so.
1: Ja, wobei es nicht nur relativ am Rande ist, ne? Also ich mache hauptsächlich für die Hilfsorganisation Sanitätsdienste, Katastrophenschutz, Zivilschutz. Und ich bin da nicht, sag ich mal, hauptamtlich oder beruflich involviert. Aber trotzdem ist es natürlich, es wäre schön, wenn es etwas übersichtlicher geregelt wäre.
0: Ja, aber wenn man das so mitverfolgt, beklagen sich ja auch die Notfallsanitäter darüber. Jetzt haben wir schon eine 3-jährige Ausbildung und dürfen immer noch nicht alles machen. Und was sie gerne machen, nicht oder die. Aber ja. Wie sieht das so personell bei euch aus? Ist das da auch immer weniger? Also ich war schon lange nicht mehr auf dem Sanitätsdienst, geschweige denn in der Hilfsorganisation unterwegs gewesen.
1: Ja, ich bin da nur ein kleines Rädchen, deswegen kann ich dir nicht einen großen Überblick geben, aber gefühlt ist es ähnlich wie im Amateurfunk, ne? Nachwuchs ist echt ein Problem.
0: Ja, okay. Ich denke, damit haben beide zu kämpfen, ne? Ja. Naja, und nach dem Ausfall der Wehrpflicht 2011 wurde das wahrscheinlich fast wieder weniger.
1: Ja, das ist genau der Punkt. Jetzt bin ich überhaupt erst so 3-4 Jahre dabei. Deswegen kenne ich nur die Phase ohne die Wehrpflicht. Aber das ist natürlich ein Argument, wenn das jetzt wenn die Wehrpflicht wieder aktiv geschaltet würde, dann könnte es sein, dass wir auf einmal eine nennenswerte Anzahl von neuen Bewerbern bekommen.
0: Könnte sein. In Anführungsstrichen. Obwohl ich dafür meine Hand ins Feuer legen würde, so wie ich den Laden Bundeswehr kenne, da waren ich auch 8 Jahre lang. Ich glaube nicht, dass sie das wieder so hinbekommen, wie sie es einmal gewesen ist.
1: Ja, aber andererseits muss man sagen, in der Zeit, sag ich mal, sind ja mehr bewaffnete Konflikte in Europa unterwegs. Und da wäre die Chance, wenn man jetzt mal ernsthaft von der Wehrpflicht spricht, von der Wiedereinsetzung, dann wäre die Chance groß, dass ein paar Leute sich überlegen, was könnte ich stattdessen machen. Und in der Phase kurz vor der Aussetzung der Wehrpflicht, da war das ja eher so, war es ja international und geopolitisch etwas ruhiger. Ne? Von daher könnte das schon einen Effekt haben. Den holt man ein, aber Kilo.
0: Portable. G9K. Portable, glaube ich. Ja, man muss abwarten, wie sich das entwickelt. Also, ja. Schwieriges ethisches Thema, obwohl es so wichtig aber in der heutigen Zeit wollen die Leute alles. Was ja auch verständlich ist, am liebsten Frieden haben, ne? Also ist ja auch gut so. Aber wie kann man das leider nicht immer garantieren? Ja. Schwieriges Thema, glaube ich.
1: Ja, das geht ja auf die das Feld der politischen Diskussion, das wissen wir gar nicht. Aber wir leben auf jeden Fall in spannenden Zeiten und für alle möglichen Vereine und Organisationen ist es nicht leicht nachzufinden. Ich denke mal, so viel herrscht wahrscheinlich Konsens, genau.
0: Ja, ich meine, ich würde mal behaupten, dass das also 2011 für China fällt uns heute auf die Füße. Siehe Wehrpflicht, siehe im Gesundheitssystem, siehe Transport und Logistik. Die Leute fehlen uns alle. Das macht sich halt bemerkbar. Und, ja. Das fürchte ich, kriegt man nicht wieder so schnell aufgebaut. Aber gut, man arbeitet dran. Okay. Mikrofon nochmal nach Bergheim.
1: Ja, danke schön. Das war ein fantastisches Portal. Ich bin am Ende meiner Hunderunde angekommen. Ich sage erstmal danke fürs Zuhören. Und genau, vielleicht laufen wir uns nochmal über die Füße. da beim Zoomarkt in Wolfsbaden bin ich. In diesem Sinne, Delta Hotel 1, Papa Kilofort, alles mit dir.
0: Ja, alles da. Aber ohne Verletzung, ne? Höchstens im Getränk. D9SR macht dann auch. Geht dann im Hintergrund. Schöne Grüße.

0: Ja, DG1 DAC, bis gehört von Delta November 9, Kilo Delta Echo, Infoportal über DB0CA. Dankeschön für die Response. Schöne Grüße nach Wuppertal. Ja, ich probiere hier gerade so einen Mobilstrahler aus an einem Handfunkgerät. Das Ganze habe ich auf so einem Fotostativ befestigt mit externem Mikrofon und befeuere das mit einem Live-PU-Akku, so ein kleinerer mit 20 Amperestunden. Und das Ding habe ich hier einmal montiert und gerade ausprobiert. Besten Dank fürs Zurückmelden. Name hier ist Christoph.
1: Ja, gerne. Name hier ist Max und du ja, rauschfrei an, soweit ich das beurteilen kann. Also ich höre hier das Relais mit so einem leichten Grundrauschen, aber es kommt kein zusätzliches Rauschen, wenn du da sprichst. Also von daher wirst du am Relais rauschfrei ankommen, nehme ich an.
0: DSC Info, das ist klasse. Das ist für deine Modulation ebenso gültig. Du kommst auch völlig klar und sauber hier an. Auch auf diesem externen ja, ESO-Mikrofönchen klingt das ganz ordentlich. Ich mache ungefähr 5 Watt hier und stehe im Süden von Dortmund und das Relais ist ja direkt an der Grenze von Dortmund, also das ist nicht so weit weg. Aber es ist immer wieder interessant zu gucken, wie das alles funktioniert. Vor allem, weil ich dieses Setup hier gerade neu aufgebaut habe. Mikrofon zurück.
1: DE9 DPA. Ja, der neuen DPA bis gehört. Ja, also ich das Dortmunder Relais, das ist ja, ich wohne ja hier in der Tallage, das Dortmunder Relais kriege ich nur so ganz schwach. Von daher bin ich ja ganz froh, dass da so ein Verbund ist. Selbst mit irgendwie 5-6 Watt kriege ich das Dortmunder Relais nie aufgetastet. Da bin ich einfach zu sehr in der Tallage. Hier so ein bisschen eingesperrt. Mit Richtantennen und so habe ich noch nicht versucht. Es funktioniert vielleicht besser, aber ich habe halt auch einfach massiven Berg im Weg. Von daher ja, habe ich mich damit so ein bisschen abgefunden, dass ich dann immer irgendwie auf die Höhen fahren muss, um ein bisschen besseren Funk machen zu können. Aber dann würde ich das Mikrofon einmal direkt an den Peter in Dortmund geben.
2: Ja, danke schön. Wunderschönen guten Tag, ihr beiden. Ich wollte auch meinen Senf dazugeben. Christoph spielt hundertprozentig.
0: Dankeschön, Peter. Freue mich auch. Das Lob von dir ist immer besonders schön. Dankeschön. Ja, ja, du weißt ja auch, ich probiere auch immer wieder neue Dinge aus. Und ich habe ja jetzt diese portable Geschichte so auf Fotostative gebracht. Das finde ich sehr interessant. Ich stehe hier halt vor so einem halbhoch ausgefahrenen Fotostativ. Da ist dann noch eine kleine Klapp-Yagi dran für 70 cm. Die hat aber nur 5 Elemente. Und die Elemente lassen sich einklappen. Und am oben auf dem Stativkopf habe ich dann mit so einem Metallstab, der eigentlich so Stativschrauben ergänzt oder ersetzt, ne, habe ich den Mobilstrahlerfuß eingesetzt. Da ist am Ende zufällig ein viereckiges Loch, wo dieser DV-Anschluss unten von dem Mobilstrahler reinpasst. Das geht. Ne? Das ist so ein Sirio. Mobilstrahler, Fuß und da ist diese neu gekaufte Antenne von der Firma Kaufland dabei, die Woodpecker oder so, die spielt da jetzt gerade ganz gut. Ne? Ja, das habe ich austesten wollen, die G1DRC.
2: Ja, das hört sich auf alle Fälle nach einem hochinteressanten Projekt an, aber da musst du mir mal unbedingt ein Foto schicken hier an meine neue Adresse. Ich glaube, du hast die letztes Mal an meine alte E-Mail-Adresse geschickt. Ich habe jetzt eine neue, das ist mein Rufzeichen plus @web.de. Das hört sich auf alle Fälle hochinteressant an da auf dem Stativ, finde ich auf alle Fälle klasse. Ne? Ja, damit ich mir das mal auch so vorstellen kann. Weißt du, Antennen ist immer so meine Sache. Mikrofon nochmal zu dir, Christoph.
0: Ja, danke. Wir hatten ja schon über diese Kaufland-Antenne für 30 Euro gesprochen, über die ich jetzt gerade funke. Ne? Ist halt so ein Nachbau, ne? Aber halt nur halb so teuer wie das gleiche Ding von Diamond. Und die wollte ich jetzt mal ausprobieren. Die kommt jetzt von einem Photoshop, Fotoladen, ne? Der hat die. Impulsfoto nennt sich das. Der ist wohl auch Funkfan und hat auch ganz viele andere Sachen dann noch in seinem Fotogeschäft. Ja, so ist das. Das ist interessant zu beobachten. Ich habe dann noch ein bisschen rumgestöbert bei Kaufland. So, ich gebe das Mikrofon mal weiter zum Max nach Wuppertal.
1: Ja, danke. Also ich höre euch gerne hier passiv. Ich bin jetzt hier gerade im Büro, kurz nach der Mittagspause. Und habe dann jetzt hier so ein bisschen, weil ich alleine im Büro sitze, ist ja wieder Feriensaison, habe ich dann jetzt hier so ein bisschen ein Funkgerät mal angemacht, wenn man es sowieso schon dabei hat. Und ja, jetzt sitze ich hier und höre euch gerne zu.
0: Das ist ja toll. Dann schöne Grüße aus meinem Büro in dein Büro, weil ich funke auch während der Arbeit. Und habe jetzt auch Mittagspause, genauso wie du. Und da habe ich gedacht, komm, schalt mal eben das neue Stativ ein. Ist ja lustig.
1: Ja, ein Glück, dass unsere Vorgesetzten keine Funkamateure sind, sonst würden ja mitbekommen, hi.
0: Ah, da bin ich mir tatsächlich an der TU nicht so sicher. Da gibt es einige im Kollegium, die da mithören und selber Funkamateure sind. Ich habe meinen Funkamateurschein, meine Lizenz in den 90ern tatsächlich auch bei einem Kurs an der Uni gemacht. Da gab es diese Clubstation noch im Mathe-Tower der TU Dortmund. Und ja, die haben so Kurse angeboten für die Studis oder für alle Hochschulangehörigen. Und da habe ich dann mitgemacht und habe damals meine Lizenz gemacht. Das war 94, das war schon ewig. Ja, und da weiß man nie so genau. Aber das funktioniert sehr gut. Wir haben einige Sachen schon zusammen dort unternommen. Und ich kenne das auch von der Uni in Wuppertal. Ne? Da ist das ähnlich. Die haben da auch einen Standort gehabt. Aber ich weiß gar nicht, ob es das überhaupt noch alles gibt. Da. Soweit ich weiß, ist in Wuppertal an der Uni nichts mehr los. Das hat mir der Roland erzählt, weil der hat da früher als Funkamateur auch gearbeitet. Mikrofon zurück.
1: Ja gut, ich meine, also ich habe jetzt zumindest hier von der Uni auch nichts gehört. Das muss jetzt nicht unbedingt was heißen, weil ich bin jetzt natürlich auch nicht 24/7 QRV meistens, sondern jetzt mal zu den Zeiten, wo Leute üblicherweise in der Uni sind, bin ich ja dann auch im Büro und habe das Funkgerät dann nicht immer an. Kann ich ja schlecht machen, wenn hier noch andere Kollegen da sind, die dann hin und wieder auch mal telefonieren wollen. Aber ja, also sagen wir mal tatsächlich, ich habe hier so seit ich die Lizenz habe und seit davor habe ich eigentlich nichts gehört, wo Leute explizit gesagt hätten, sie wären an der Uni. Also von daher gehe ich davon aus, dass da tatsächlich nichts mehr ist.
0: Ja, der letzte, den ich kenne, der Roland, der ist dann nach Bochum gewechselt. Von daher keine Sorge. Es ist bei mir aber auch so, dass ich das Funkgerät dort eingebaut habe. Ich habe dort ein Mobilfunkgerät von ICOM und eine Mobilfunkantenne stehen. Und das ist aber nicht die einzige Antenne. Ich habe noch ein Radiodipol dort hängen für Radioempfang und betreibe da auch Monitoring, so FM-Monitoring für eine Radiostation und habe da sowieso viel mit Funk zu tun. Aber ich werde schon manchmal gefragt, so, ne, was denn das ist und so und was ich damit mache und mit wem ich da spreche. Und das kommt halt immer wieder. Das ist manchmal ganz interessant, weil du weißt ja, wie das ist, wenn Leute, die das interessant finden, aber noch nicht so genau kennen, Fragen haben. So, ne? Dann kommt man dann immer ins Erzählen.
1: Ja, das kenne ich. Also bei mir war das dann tatsächlich so die Leute, die dann irgendwie gesehen haben, der macht das mit einem Funkgerät, irgendwie so die zweite oder dritte Frage, kann man damit Polizeifunk hören? Das weiß ich nicht, was die Leute daran so faszinierend finden. Doch, kann ich mir schon vorstellen, aber ja, das muss man dann immer verneinen und ihnen erklären, was dann eigentlich wirklich mit dem Funkgerät los ist, dass es viel spannender ist, wenn man damit ja irgendwelche Leute, jetzt ist ja, also das ist jetzt das aktuelle Ding, was ich vorgestern erzählen konnte. Jetzt am 8. August ist irgendwie ein SSTV-Contest, wo man sich Katzenbilder zuschicken soll zum Tag der Katze. Das ist sowas, was man dann erklären kann, was dann auch so die Leute in meiner Bubble, also ich bin jetzt hier Softwareentwickler, Die Leute so in meiner Blase können dann natürlich mit Katzenfotos viel anfangen. Wenn man denen dann erklärt, dass man die dann irgendwie per Kurzwelle über die halbe Welt schickt, einfach nur so als Contest, das kann man denen dann schon gut erklären. Und dann verstehen die auch, wo die Faszination dann am Amateurfunk herkommt.
0: Ja, das ist gut. Cat-Content per SSTV verschicken. Warum nicht? Vielleicht schöner als QSL-Karten. Ja, da gibt es aber viele, die schicken ab und zu mal ein paar Memes und so. Ich habe das schon lange nicht mehr gemacht. Ich habe noch so ein SSTV-Modem. Ich meine, das wäre so ein Hemcom-Teil. Ich habe mal geguckt. Ich habe jetzt aber gesehen, dass meine Kiste das über die Cut-Schnittstelle, dass ein USB-Anschluss theoretisch schon nativ vom Computer aus können sollte. Ich weiß es noch nicht. Ich habe das noch gar nicht ausprobiert. Bin da gar nicht mehr zugekommen. Ich gebe das Mikrofon mal an den Peter weiter mit der Frage, machst du auch solche Faxen?
2: Nee, doch nicht. Ne? Also SSTV mache ich noch nicht. Ich bin erstmal froh, dass meine Anlage wieder hier spielt, weil ich hatte ja hier die Tage alles abgerissen. Und weil ich mir ja hier den 710er jetzt noch geholt habe und den wollte ich ja auch anfeuern. Und ja, wie gesagt, da habe ich hier halt nochmal alles abgerissen, deswegen war ich jetzt auch 2 Tage oder 3 Tage nicht so richtig QRV. Und ja, aber jetzt läuft wieder alles, bin ich auch froh drüber. Und ja, ich grüße natürlich auch den Manfred in Wuppertal. Ich habe gar nicht das Rufzeichen so richtig notiert, von der Stimme her kommt er mir bekannt vor. Ich gebe das Mikrofon mal zum Manfred. DNA, der Peter in Dortmund hier.

0: jetzt überlege ich gerade. Christoph, kam mein letzter Durchgang nicht durch? Doch, du hast einen Manfred in Wuppertal angesprochen. Vielleicht hast du das verwechselt. Ich habe jetzt zuletzt mit Max gesprochen. Da fängt der Name auch mit M an. Vielleicht meinst du ihn? Ich gebe ihm mal das Mikrofon.
1: Ja, also ich heiße Max, nicht Manfred, aber vielleicht kam die Verwirrung daher. Du hattest ja, glaube ich, irgendwie gesagt, ja, irgendwie, ich glaube, von dir kam irgendwie so, du hattest irgendwie von dem Manfred gesprochen, den ich jetzt nicht kenne. Ich glaube, vielleicht war Peter der Annahme, dass der mit im QSO ist. Ich weiß ja nicht, wann der eingeschaltet hatte.
0: Ich meinte dich schon, Max, dann habe ich das hier falsch notiert. Mein Kuli schrieb nicht mehr und dann muss ich mir einen anderen holen und dann habe ich nicht mehr das ganze Rufzeichen zusammengekriegt. Gib mir doch mal bitte dein Rufzeichen an, Max.
1: Ja, das ist D, also Delta November, Delta Echo und QTH ist Wuppertal.
0: D 9 Kilo und dann, wie wird das weiter?
1: Delta Echo.

0: Oh, habe ich mal das Relais aussprechen lassen, unsere gute Fee. Ja, Maxi, aber ich wollte gerade sagen, wir haben doch schon oft miteinander gesprochen, ne? Weil die Stimme kam mir doch bekannt vor irgendwie. Und Wuppertal wusste ich doch, ja. Ja, siehst du, so kann es sein, so klein ist die Welt. Ja, wie gesagt, der Peter hier, der 9 dpa. Dann gebe ich das Mikrofon zu Christoph.
1: Ja, danke schön. Ich nutze das auch und melde mich einmal raus. Ich habe meinen Test erfolgreich abgeschlossen. Besten Dank für die kleine Runde. Schönen Gruß nach Wuppertal und hier nach Dortmund. Ich wünsche euch noch einen schönen Tag und ein schönes Wochenende. Ich bin aber bestimmt heute im Laufe des Tages standby oder nochmal heute Abend dabei. Bis später, 73.
0: Alles klar, Christoph, 73. Bis nachher mal.
2: Ja, von mir auch 73 und ja, schöne Arbeit.
1: Danke, ciao, ciao.
0: Ja, genau, Max, dann geht mal alle wieder an eine Schippe und macht was für meine Rente. Das ist auch richtig so. Denk dran, heute ist Freitag, letzter Tag. Alles klar, ich melde mich dann auch erstmal raus und ich sag dann mal, wir hören uns, Max. Bis später, 73 auch hier aus Dortmund von DR9 DPA, dem Peter.
2: Dann auch ja, von mir 73 nach Schöllheim. Bis später, Peter. Ich tue dann jetzt noch mal ein bisschen was für das Bruttoinlandsprodukt.
0: Alles klar, ich danke dir im Voraus dafür. Dann läuft meine Rente weiter, kann ich was abholen am 1. Okay, 7-3, Gespräch vorbei.
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0: Digi 1, der 10 Dortmund. Ja, und hier ist DD1 DC.
1: Und DD1 DC, grüße dich. Name ist Christoph und ich sitze noch bei der Arbeit.
0: Ja, was machst du denn, dass du das nebenbei funken darfst?
1: Momentan setze ich zwei Laptops neu auf. Ich habe hier so ein kleines Technikbüro und ich benutze hier Funk, ja. Das darf ich. Weil ich es mache, nicht? Das ist problemlos durchführbar.
0: Ja, nein, schon klar. Wenn er da hier neu mit dem System aufsetzt, dann hast du ja Zeit zwischendurch dann mal ab und zu mal dein Funkgerät zu geben. Besser als 5 oder 10 Minuten auf die Sanduhr zu schauen.
1: Ja, genau. Das sind manchmal so Phasen, da laden die da ruhig vor sich hin. Ja, da muss ich nicht unbedingt daneben sitzen.
0: Vor allem ist das dann absolut nervig, ne? Dann geht's eben weiter. haben wir auch alles schon oft genug gemacht. Die ganzen PCs, die ich hatte, hatte ich alle selber zusammengeschraubt. Aber jetzt in Zeiten des Laptops, die sind ja so günstig geworden, auch gebraucht. Da schraube ich jetzt gar nichts mehr.
1: Die Geräte sind sozusagen zu wiederherzustellen. Die werden jetzt refurbished, nenne ich das. Ja, das heißt, da wird einmal alles neu aufgespielt, sodass die wieder wie Fabrik neu ausgegeben werden können. Dann gehen die dann in die zweite Nutzungsphase über.
0: Ja, und du verkaufst sie selber oder wie läuft das?
1: Nee, ach, zum Glück nicht. Nein, da muss ich mich nicht drum kümmern. Es gibt ja weder Verkauf noch sonst was. Die Geräte liegen hier an einem Institut und werden im akademischen Bereich eingesetzt, an der Uni. Und das ist so, dass die Leute zum Beispiel Verträge haben, die dauern 3 Jahre oder so. Und dann gehen die wieder. Sind aber mit Hardware ausgestattet worden, die noch gut ist. Und die schmeißen wir dann nicht weg. Ja. Behalten dürfen die nicht. Das gibt es nicht im öffentlichen Dienst. Also kommen die Geräte zurück und weil das dann kostensparend ist, werden die wieder frisch gemacht. Was ja bei Windows und Mac-Geräten oder jetzt habe ich hier gerade eine Linux-Kiste stehen mit Ubuntu, überhaupt gar kein Problem ist. Beides Rechner von Dell, das ist ein RAM-Vertragspartner, ja, und die funktionieren tadellos.
0: Ja, habt ihr also vorgefertigte, für die Geräte vorgefertigte Image, die brauchst du nur draufziehen, ne? Das heißt nur, also die ziehst du ja drauf und dann zerlegt sich die ganze Sache selber mit Treiber, brauchst du dann nicht umärgern, ne?
1: Die Sache, ja, so ein Deployment mache ich hier nicht. Ich habe zu viele unterschiedliche Geräte aus so unterschiedlichen Altersstufen und Betriebssystemen. Da müsste ich für jede Kiste ein neues Image machen, weißt du. Das lohnt sich nicht. Mittlerweile ist es so, dass gerade bei Windows oder bei Mac dieses Zurücksetzen relativ schadlos vonstatten geht. Die Geräte haben wir hier noch an eine Cloud angeschlossen. Das heißt, die User, die zum Beispiel einen Defekt haben, die kriegen einfach ein anderes Gerät in die Hand gedrückt, melden sich wieder an und haben all ihre Sachen wieder. Das ist viel einfacher, als wenn wir so Bit für Bit noch Images auf die Laptops ziehen. Das ist doch schwierig. Die nehmen die ja mit und sind damit unterwegs. Ja? Wenn die hier stehen, wäre das was anderes.
0: Ja, ist von meiner Frau ja auch nicht anders. Sie arbeiten im öffentlichen Dienst. Ihr habt jetzt auch Laptops gekriegt. Und wie du schon sagtest, wenn dann einer defekt ist, sie haben ihren Zugang, das ist ja auf dem Server alles gespeichert, da kommt das Betriebssystem wieder drauf und können sich einloggen und gut ist.
1: Ja genau, das geht auch. Ne? Das sind dann, da sind dann die ganzen Standardanwendungen schon drauf und so weiter und lässt sich toll personalisieren. Ne? Dann hat jeder ja, Reisende sein spezielles Gerät, womit er dann unterwegs ist. Oder beziehungsweise dann alles drauf, was er braucht. Ja, hier ist das zum Teil ja viel spezialisierter. Das hängt zum Teil damit zusammen, in welchen Projektgruppen die Leute dann Bezugspunkte haben. Und je nachdem gibt es schon mal welche, die brauchen eher eine Statistiksoftware, die anderen brauchen eine Videoschnittsoftware und so. Da unterscheiden sich die Sachen dann immer ein bisschen.
0: Ja. Und du bist ein Dienstleister für die UBI beschäftigt. Habe ich das jetzt korrekt verstanden?
1: Ja, genau, du hast das korrekt verstanden. Ich bin hier im öffentlichen Dienst als Techniker. Jupp, das geht, ne? Ja, und ich bin ab und zu mal QRV.
0: Ja, und darf man fragen, für welche Uni da zuständig seid? Hier, wir haben einen Funkkollege von uns, hat da als Ingenieur da vom Fraunhofer-Institut gearbeitet.
1: Gegenüber, da war ich übrigens auch, ne? Beim E-Mail, Institut für Materialfluss und Logistik, da habe ich durfte ich eins der ersten E-Commerce-Systeme hier in Nordrhein-Westfalen mit coden. Das hat Spaß gemacht.
0: Sagt dir der Name Büchter was?
1: Nee, weiß ich jetzt nicht, ne? Da sind ja ganz viele Projekte und Firmen. Büchter, sagtest du? Nee, wüsste ich jetzt nicht. Eher so die Firmen oder so, aber wer weiß, das ist schon sehr lange her, das ist in den 90ern gewesen. So, ne? Mitte der 90er, wann habe ich da angefangen? 95, ja, das müsste schon so lange her sein.
0: Ja, ja, von dem ich jetzt spreche, der ist ja auch schon jetzt auch so ein paar Jährchen in der Rente. Und ja, so ein Institut sind ja auch, ich schätze mal, so 1000 Leute beschäftigt und da muss man nicht jeden Einzelnen kennen oder kann man nicht kennen. Ne? Ja, ne, ich bin schon lange nicht mehr auf dem Dortmunder Relais gewesen, sagte, gehst mal drauf. Normalerweise bin ich da relativ selten, wir haben eine Ortsfrequenz, ich in den Armen des Farben bin ich hier zugange, aber ich dachte, jetzt rufst du doch mal durch. Ich hatte dich auch gehört gehabt und dachte, jetzt melde ich mal zurück.
1: Ja, danke dafür, das war gut. Ne? Ich habe nur mal das Relais aufgetastet, um zu gucken, ob es noch geht. Hey. Ja, ja, Aalen, das ist ja auch ein Stückchen weg von hier, aber das klappt tippitoppi rauschfrei. Ne? Super. Ich benutze hier so eine ICOM. Ich müsste drauf gucken, mir fällt es gerade nicht ein. Mobilfunkgerätchen. Und ich habe so eine Mobilfunkantenne. Und die ist einfach draußen auf dem Umlauf verschraubt. Und die nehme ich gleich ab, ne? Die hole ich abends dann rein, damit die nicht so auffällt. Aber kann sie ruhig. Ich weiß nicht, ob wer die schon gesehen hat und so gesehen hat. Das ist nicht so schlimm. Wir hatten hier früher an dem gleichen Geländer einen Längswellenempfänger für die Pressedienste. Das ist aber schon sehr lange her auch, also Anfang der 90er. Bis etwa so 97, 98 lief das alles noch über Längstwelle, also DPA und Reuters und so. Und das wurde dann später auf Satellitenempfang umgestellt. Da hat man eine große Schüssel und da gab es einen Satellit, darüber sendeten die das. Ja, und jetzt gibt es das über Internet. Jetzt haben wir vor kurzem umgestellt auf das neue DPA News Hub. Das ist so ein Tool, da ist schon eine KI hinter. Ne? Weißt du Bescheid, so geht das hier. Ja, zack, zack. Ja, und die Antenne ist immer noch da. Hi. Dann habe ich hier noch eine auf dem Dach und auf einem anderen Gebäude auch noch. Ne? Da fällt die kleine Funkantenne nicht so auf.
0: Ja, bei mir ist ja so, hier ist mein Keller, ein kleines Reihen-Eigenheim, Baseball-Reihen-Eigenheim und zum Glück haben wir davor einmal eine Plantane, die 100 Jahre alt ist und auf der anderen Seite ist ein Lärmschutzwall, ein bewaldeter und da geht eine 2x5 Meter Dipol für die Kurzwelle rüber und dann habe ich eine X200 hier auf dem Dach und ich funke hier mit meiner 857 hier, das Gerät, das leichteste Gerät für eine 2,70 Meter und Kurzwelle. Ne? Das finde ich nur genial. Also man sagt, kann man auch mit dem Fahrrad einmal mitnehmen.
1: Ja, das ist ja toll. Du nimmst auch dein Fahrrad zum Funken mit. Ja, das mache ich auch sehr gerne übrigens. Das ist so eine Sache, die teile ich mir hier noch mit ein paar anderen Funkamateuren. Auch da unten vom Niederrhein, da sind öfter welche unterwegs. Die sind aber mit diesen Trikes unterwegs. Ja, der eine ist Michael und so. Dann gibt es noch einen funkenden Fahrradfahrer aus Bonn, das ist der Samuel. SMA am Ende, DU1 SMA, ich weiß es nicht genau, aber nicht so schlimm. Ja, und ich funke auch gerne vom Fahrrad. Ich habe mir da auch eine Kurzwellenstation mal drauf gebaut, die kann ich also so portabel mitnehmen und dann spanne ich mir dann irgendwo eine G5 RV auf und bin dann damit QRV. Macht sehr viel Spaß. Aber so während der Fahrt mache ich das selten oder wenig. Ne? Das liegt mir nicht so während der Fahrt. Ich halte immer an und so. Und da bin ich irgendwie komisch.
0: Ja, bei mir ist es so, ich habe hier eine Perlbuchse, Edelstahl, Blech und da packe ich eine Ampro 20 drauf und mache dann radial, richtig ausgesprochen, deutsche Sprache, schwere Sprache. Und dann mache ich dann ab und zu so, und dann hatte ich mir auch noch mal 2 × 6,25 Meter Dipol und den hatte ich Hinterleiter gespeist, auch 6,25 und der ist dann für 20 und 10 Meter. Ja, und dann habe ich noch 2 Magnetic Loops, die ich meine anderen QTA habe, weil ich da keinen Draht spannen durfte. Und damit mache ich dann 40 Meter und 20 Meter und auch 80 Meter aus dem Haus raus.
1: Ah, verstehe. Ja, das ist ja interessant. Da bist du richtig gut ausgestattet auf dem Rad und im Haus. Ich habe eine QRZ.com-Seite, DG1DAC, dort habe ich dieses Fahrrad auch drauf, das ist so ein Cargo-Bike, es hat vorne einen Korb und hinten einen Korb. Hinten kommt der große Live-PU-Akku rein und vorne kommt dann halt jeweils ein Funkgerät in den Korb. Und ja, dann stelle ich mich da irgendwo hin, nehme noch so einen Klapphocker mit und setze mich davor.
0: Ja, sag mir doch mal in einem Rufzeichen, dann schreibe ich mir das jetzt auch mal auf, weil das habe ich. Jahre Funkamateur, bin jetzt 68, aber das habe ich noch nicht gemacht, ein vernünftiges Logbuch dafür. Nochmal dein Rufzeichen.
1: Ja, mein Rufzeichen ist Delta Golf 1, Delta Alpha Charlie, DG1 DAC, Name Christoph Gutjahr, Dortmund.
0: Ja, jetzt haben wir es nämlich auch. Ja, Christoph, ja, siehst du, ja. Wie gesagt, wenn ich da unterwegs bin, dann nehme ich einen 10 Ampere nicht zum Eisenphosphat mit. Reicht für ein paar Stündchen. Die meiste Zeit hört man sowieso nur zu. Und das habe ich auch oft aus dem Auto rausgemacht, hier mobilerweise. Da hatte ich einen Funkamateur kennengelernt in Kanada, der Echo 3, Mike Charlie Echo. Der hatte natürlich dementsprechend auf der anderen Seite des Teiches da ich glaube 6 oder 7 Elemente auf 20 Meter und da habe ich immer regelmäßig vom Auto aus auch gefunkt. Unter anderem, wie gesagt, jetzt mal auch mit dem Fahrrad. Aber das kannst du noch ganz gut mitnehmen, weil ja, der 8 und 7 wiegt ca. 2,5 Kilo. Dann den 10 Ampere Akku 1,5 oder sogar nur 1,2 Kilo. Und die Ampro, die wiegt ja auch nichts. Also das kann man ja ganz gut mitnehmen. Ja, was ich doch ganz gerne mache, hinter Wetterballons herhechern. Also Wetter so suchen, ne? Wir haben ja einen Finger programmiert, ja, und so kriegt man so seine Zeit als Rentnerung. Hi, Christoph, Mikrofon zu dir.
1: Ja, das ist ja interessant, da macht Wetterballonjagd. Ich habe das hier in Dortmund auch mal gemacht, je nachdem wie der Wind steht. Bekomme ich hier sehr gut diese Ballons, die in Essen starten um Punkt 12 Uhr. Die senden dann auf so einer krummen, irgendwo 70 Zentimeter Frequenz. Man kann die ganz gut hören. Und auch recht lange verfolgen. Das macht Spaß. Ne? Sind nicht sehr laut. Ich habe aber keine spezielle Software, um da mehr auszulesen. Die gibt es wohl auch. Dann kann man da noch mehr auslesen. Aber mir reicht das schon, wenn ich die Barke höre. Finde ich auch sehr interessant. Und ich glaube, letztes oder vorletztes Wochenende war auch eine Aktion von Leuten da unten aus Bergheim oder am am Rhein irgendwo da bei Bonn. Die haben auch einsteigen lassen. Der hatte noch eine Kamera an Bord und hat SSTV-Bilder übertragen. Ja, finde ich sehr spannend, sehr interessant sowas. Das ist irre, wie weit und wie hoch die dann fliegen. Das ist Wahnsinn.
0: Ja, ich kann jetzt auch sagen, 405, 300, das ist die erste Frequenz. Ja, da habe ich auch schon endlich davon geborgen. Hardware brauchst du eigentlich mit Smartphone hast du ja und dann ein TTGO Board, kostet ca. 16, 17 Euro. Dann kann man sich dann die Binärdatei von MySonicGo runterladen. Die ist da drauf, verbindest das Gerät per Bluetooth und dann kannst du das Ding empfangen. Und dann kannst du auf dem Acker schon gehen. Und dann gibt es eine Seite Wettersonnen.net, Wettersonne. Und dann .net und da speise ich auch ein. Da kannst du mich dann sehen. Da in Arm bzw. Tunnelshäuschen. Dann siehst du da endlich, die da einspeisen. Und dann gibt es auch noch hier die Seite Sonderhub. Da speise ich dann auch ein. Aber natürlich mit hunderten Leute, die gleich denken. Ja, und so hat der Stickerchen, was ich jetzt leider bin, dann auch Bewegung, wenn er über den Akka da hechelt, HI, Mikrofon zu dir, du bist auf jeden Fall DD1CC im Gespräch mit DG1, DAC.
1: Ja, wettersonde.net, das habe ich schon mal besucht, das fand ich ganz interessant. Das andere kannte ich jetzt noch nicht, oder nur Sonde. Ich hatte mich so auf diesen Wetterstations- und Wetterballonseiten umgeschaut. Die schreiben ja da auch ein bisschen. Und das fand ich ganz spannend. Aber danke für die Tipps, da werde ich mal hinsurfen. Das muss ich allerdings später machen. Ich muss mich wieder hier meinen Klapperkisten zuwenden. Die eine, die will schon wieder was von mir.
0: Ja, okay, dann mache ich es noch ganz kurz. Sonderhub, da kannst du auf die Sonnenstartorte draufgehen und da kannst du noch Vorhersage machen, die meistens noch sehr gut sind, besonders auf Sonderhub, ne? Nur zu Info. Christoph, ja, wenn du jetzt weitermachen musst, dann will ich dich nicht weiter aufhalten. Arbeit geht vor.
1: Ja, danke schön. Sonderhub-Tracker habe ich hier mal aufgemacht und das andere mache ich mir auch eben auf, damit ich das gleich abspeichern kann. Danke für die beiden Tipps. Super.
0: Ja, macht Spaß, weil vor allem du weißt nie, wo du hinkommst, also wo der Ding landet. Deswegen habe ich auch immer einen 13,7 GFK-Mast immer bei. Ja, wie gesagt, jetzt rede ich schon wieder weiter.
1: Ich weiß noch, wenn man damit anfängt, dann ist das Türchen auf und dann geht's los. Dann hat man so viele Informationen noch, die man eigentlich gerne noch loswerden möchte. Ich habe auch die andere Seite auf wettersonde.net. Da sehe ich die drei aktuellen Ballons, wenn ich mich nicht irre. Ja, und da ist auch die Frequenz, ist da immer jeweils zu eingetragen. Das ist klasse. Ja, und da steht eben auch ein Funkamateur als Receiver dabei. Delta Bravo 0, Uniform Tango-7. Interessant. Ja, das behalte ich mir mal auf und setze mir da mal diese Zeichen drauf.
0: Ja, und wie gesagt, wenn du in Aachen guckst, da sind dann drei Stationen insgesamt, wenn du das vergrößerst, und beziehungsweise Tunnelshäuschen, ein bisschen von Aachen weg. Das sind auch alles meine Stationen, die die 1CC aufgezeichnet. Und dann kannst du auch sehen, welche ich da empfangen habe und wie weit ich die verfolgen konnte. Kann natürlich mit den Bielefelder auf der Hindenburg, beziehungsweise den bei Osnabrück, der auch auf 330 Meter, kann ich nie mithalten, aber klappt trotzdem ganz gut. Eine selbstgebaute, gestockte Antenne, die mir ein Kumpel gebaut hat, besser als jede käuflich. Ich habe schon verschiedene ausprobiert. Ja, also ist der Christoph, jetzt rede ich schon wieder weiter. Dann sagt meine Frau mal, du redest zu viel. Nein, sage ich, das stimmt so nicht. Ich bin bloß kommunikationsfreudig. Die ist zwar das Gleiche, hört sie mal viel besser an. Mikrofon zurück. Und wenn du dann keine Zeit hast, dann brauchst du jetzt auch nicht mehr antworten.
1: Doch, das Gerät wartet auf Tastatureingaben. Aber ich habe noch eins dieser klassischen Funkmikrofone. Ich muss mir mal einen Fußschalter beschaffen. nee, ich will mich da auch einen Augenblick drauf konzentrieren, um da jetzt weitermachen zu können. Aber ich danke dir sehr herzlich für diese Informationen und werde mich jetzt wieder hier an die Arbeit machen. Im Prinzip habe ich fast schon Feierabend. Eigentlich ist jetzt Feierabend auf die Minute. Aber die Maschine mache ich eben noch fertig, dann klappe ich die zu. Und dann geht es auch nachher weiter noch. Besten Dank für den netten Kontakt. Hat mich sehr gefreut, dass du dich reingemeldet hast und mir wieder neue Horizonte geöffnet hast. DG1DRC aus Dortmund, 73.
0: Ja, 73, siehst du. Und ich habe aus dem Grund auch mal, ob das Dortmunder Relais noch funktioniert. Also da kann man doch, ich merke mal, wie sich die Gedanken überschneiden. 73 und schönes Wochenende.
1: Ja, genau. Besten Dank. Dir auch. Schönes Wochenende.

0: erzählt doch was gar von Sierra für uns die Portab.
1: Delta Bravo 4 Lima Evo Tango Mobil, Portabel.
0: Ja, zu der Anstation. Ich glaube, war mobil oder portabel, ich weiß es nicht ganz. Hier ist der Delta Oscar 98, die Geo 18. Am Mikrofon ist der Winter, ich bin zurzeit portabel. Das ist der Berg KM Erb bei Köln.

0: Allgemeiner Anruf an Delta Golf 1, Delta Papa November, DG 1, DPN.
1: Ja, DG 1, Delta Papa November, Delta Hotel 1, Mike Juliet.
0: Ah, sehr verrauscht das Signal. Probier's mal. Ja, einen schönen guten Abend. Der Name ist Roland und zurzeit in der Nähe von Datteln, Waldrop in der, ja, unterwegs. Mikrofon mal zurück.
1: Ja, war das für Delta Hotel 1 Mike Juliet?
0: Wenn du auf das Rufzeichen reagierst, dann passt das. Ja, einen schönen guten Abend.
1: Ja, gut. Hallo, DG1, Delta Papa November hatte ich gehört. Ja, Name hier ist Manuel. Schönen guten Abend und Standort Nähe Gummersbach. Ein paar Kilometer von Gummersbach
2: entfernt. Tango in Dortmund. Sub-Audioton 67 Hertz.
3: Weißt du Bescheid, nicht?
0: Gummersbach habe ich jetzt mitbekommen. Ja, wunderbar. Ja, das sind ja schon ein paar Meter. Ist nicht ganz so stark das Signal. Mal schauen, wenn ich hier gleich von der Hauptstraße runter bin, weil die Seitenscheiben wieder hochkurbeln. Da ist doch sehr viel Störung von der Seite. Ja, wie gesagt, Name ist Roland, zurzeit in der Nähe von Waldrop-Datteln unterwegs. So, ja, nördlich von Dortmund gelegen. Auf dem Weg jetzt nach auf dem Weg nach Hause und das liegt in Bochum.
1: Ja, Roger, Roland, alles klar, ja, es geht so, alles okay, Repeater fällt bei mir so, ja, S3, S4, S5, 1, also ich gebe kein Wort verloren. Name Manuel, Nähe Gummersbach und ja, genau, das sind ja wirklich schon ein paar gute Kilometer, die da gerade zwischen uns liegen. Das hat man ja nicht alle Tage.
0: Ja, mich würde mal interessieren, worüber du jetzt einsteigst. Das heißt, bist du jetzt auf 2 Meter oder über welchen Einstieg arbeitest du? Hier sind mehrere Möglichkeiten. Es gibt ja, glaube ich, noch in der Nähe von Aachen einen Einstieg, der hiermit verknüppelt ist. Dann gibt es da noch den Wuppertal DB0CA, ja, der dort von der 2 Meter Einstieg und alle kommen dann hier zusammengewürfelt raus.
1: Ja, das ist eine gute Frage. Ich meine, das wäre Bergheim. Ich bin jetzt gar nicht ganz sicher. Ich war jetzt ein reiner Zufall, dass ich hier war. Das ist eigentlich gar nicht mein Hausrepeater oder so. Ich muss wirklich mal nachgucken. 145 700 steige ich ein, also 2 Meter genau. Ja, ich muss gleich mal auf die Kennung hören, wenn da eine kommt.
0: Ah, das erklärt dann einiges. Ja, okay, cool. Ja, es gibt die Möglichkeit, das ist so ein Relaisverbund. Und da sind aktuell 4 oder 5 Einstiege. Und ja, das ist halt alles hier miteinander zusammengeknotet. Und deswegen weiß man eigentlich nie, wo die Leute da so grob herkommen, oder gut, der Wohnort oder Stationsstandort sagt eigentlich schon aus, aber der eine kommt über Wuppertal, der nächste kommt irgendwie über Aachen und ja, die meisten steigen hier direkt in Dortmund ein. Naja, von daher hat man schon eine irre Reichweite hier generiert.
1: Ja, ja, ich muss wirklich gleich mal nachgucken. Also Wuppertal ist nicht gerade um die Ecke, Aachen ist auch nicht gerade um die Ecke. Das ist alles also jetzt nicht gerade direkt bei mir. Das sind so richtig, ja, Aachen wären schon über 100 Kilometer locker. Also das dürfte schon eine ganze Ecke sein, wenn es Aachen ist. Aber ich muss gleich mal das Handy holen und mal richtig nachgucken. Ja, wie gesagt, das war jetzt einfach Figurruf gehört und kurz geantwortet und aber mir ist jetzt wirklich nicht 100% sicher, wo ich einsteige.
0: Alles kein Problem. Verbindung ist aber stabil genug, auch als Mobilist. Ja, ein bisschen die Ohren spitzen und dann passt das schon alles.
1: Ja, ja, okay, prima, Roland, alles klar, dann ist dein Seko-Ruf ja nicht unbeantwortet geblieben. Und ja, gutes Nachhausekommen, sag ich einfach mal. Ja, immer sehr gut. Das war jetzt noch ein richtiger Zufallskontakt, der Spaß gemacht hat. Okay, ich verabschiede mich und wünsche dir was.
0: Ja, dann viel Spaß danach bei der Testerei. Guck mal, wo du da einsteigst und vielleicht gibt es ja die Möglichkeit, einen etwas näheren Einstieg zu wählen. Und dann, ja, auf ein baldiges Wiederhören. In diesem Sinne, einen schönen Abend noch, DG1DPN Mobil.
1: So, genau so. Schönen Abend. Danke.
3: Hallo, Roland.
0: Ja, hallo, Axel.
3: Ah, gleich erkannt. Ich hab gedacht, ich teste dich mal. Fest gelungen.
0: Ja, ich sag mal so, Stimmerkennung nicht 100% positiv, aber das ist eher an dem Signal festzumachen. Jetzt im zweiten Satz ist es natürlich klar. Ja, ich hoffe, dir geht es gut. Ich war gerade an meinem Wohnwagen in Waltrop, habe ich auch schon seit etlichen Wochen nicht mehr besucht, das gute Stück. Und war also völlig geplättet, wie hoch da mittlerweile die Vegetation stand. Da hätten also irgendwelche Rehkitze versteckt drin spielen können. Ich habe da keine Wiese, sondern eher so ein Blumenstreifen. Also es ist erstaunlich, wenn man da mal so 4, 5, 6 Wochen nicht gewesen ist, bei dem, ja, ich weiß gar nicht, ob das schon großartig geregnet hat, aber zumindest hat hier wohl reichlich Sonne. Also ist verrückt, wie hoch da das Gras und das Unkraut geschossen ist.
3: So wie sich der Rutschertief anhört, oder steigst du nicht in Dortmund ein, oder?
0: Wenn du einen hörst, dann bin ich auf Dortmund. Wenn du zwei von mir hören solltest, dann nutze ich eine andere Frequenz. Aber ich komme ja über den 2-Meter-Einstieg.
3: Ah, okay. Und der macht Rutschertief. Ich habe immer gedacht, der macht gar nichts.
0: Ja, doch. Wenn du direkt auf Dortmund bist, das hätte ich dem Kollegen gerade auch sagen können, das hat dann zumindest den Anschein, dass der nicht über Dortmund eingestiegen ist. Dann bekommst du einen Quittungston und wenn dein Gegenpart auf einem anderen Einstieg arbeitet, dann hört man zwei Quittungstöne.
3: Ach so, das heißt, auf 2 Meter kommt immer einer, oder wie?
0: Da würde ich jetzt mal behaupten, ja.
3: Ja, weil ich war bisher der Meinung, dass sofort unter 2 Meter Einstieg, dass der ohne Rotativ funktioniert. Aber ich kann mich natürlich auch täuschen.
0: Ja, vieles weiß ich auch nicht. Das meiste steht bei denen auf der Webseite. Oder da aus dieser Relais-Information. Da kann man das alles nachlesen. Auch noch welche, welche anderen Einstiege es da gibt. Ich wollte mir das immer mal aufschreiben, weil ab und zu kommt ja dann nochmal so die Frage oder ja, ist es schön, wenn man da Informationen weitergeben kann.
3: Ja, ich habe gestern meinen großen Akku gekriegt von Eremit, 18 Amperestunden. Und dann habe ich mich jetzt heute nochmal selber überredet und habe meinen alten großen Transigo, meinen Canvas ES450, aus dem Schrank geholt und habe versucht, ihn wieder zum Laufen zu bringen. So nach 15 Jahren oder 10, 15 Jahren stand er bestimmt im Schrank. Ja. Aber er hat sich nicht verändert. Also es funktioniert noch alles so weit, wie ich das jetzt bis jetzt überblicken kann. Ne. Also es hat ihm anscheinend nicht geschadet, diese 10, 15 Jahre im Schrank.
0: Ja, ich weiß nicht, wie gut oder wie schlecht so Transistorgeräte auf so lange Stillstandzeiten, wie drauf die da reagieren. Ich weiß, wir hatten ja jetzt auch dieses Jahr wieder die UV-PAs mit. Das sind ja Röhren-PAs und die nutzt eigentlich keiner außer ich. Und das letzte Mal, als wir die Dinger in Betrieb gesetzt haben, war exakt letztes Jahr zu Pfingsten. Das heißt, einmal im Jahr werden die da in Betrieb genommen und wir sind ja meistens so ab Donnerstag auf der Insel. Dann werden die Donnerstag schon angeschlossen, dass die dann so bis Freitagabend vor sich hin glühen können. So einen Tag, anderthalb Tage. Und spätestens ab Freitagnacht oder Samstag sind die Dinger dann im Dauereinsatz bis rein theoretisch Dienstagnachmittag, wenn er wieder abgebaut wird.
3: Ja, zurückhalten, ne? Aber ich glaube, ja. Ja, ich bin ja mal gespannt auf morgen. Morgen ist da wieder was los, ne? IOTA-Contest habe ich gelesen. Und deswegen habe ich auch den Transceiver rausgeholt. Ich wollte da mal wieder meine CW-Filter anprobieren da, ne? Am FD817 habe ich leider keinen CW-Filter. Da geht das alles durch die SSB-Bandbreite durch und da ist ja manchmal zwei oder drei Stationen gleichzeitig, ne? Und das macht da keinen Spaß. Und jetzt will ich mal morgen gucken, ob ich dann auch mit der erhöhten Leistung der 817 macht genau 5 Watt, ne? Und der CSG50, den ich hier jetzt habe, da, der macht 100 Watt, ne? Natürlich mit dem neuen Akku dann hoffentlich auch, ne? Und dann hoffe ich, dass ich da morgen ein bisschen mehr Spaß dabei.
0: Ja, manchmal kann das so die Spreu vom Weizen sein, wenn man da einfach die Möglichkeit hat, mal eben die Schalter nach rechts zu drehen. Ja, ich habe im Moment das Problem, ich habe eigentlich als Hauptgerät zu Hause den Kenwood TS850, auch schon sehr betagtes Gerät, dürfte jetzt auch mindestens so 20, wenn nicht sogar 25 oder noch mehr Jahre auf den Windungen haben. Der tut auch das, was er soll. Und ich habe da noch so einen Zweitransceiver, den ich auch sehr gerne mal so für Filter einsetze oder wenn wir da halt irgendwie mit den Radio Scouts unterwegs sind, mitnehme. Das ist dann ein ICOM, ein 746. Ja, und der hat jetzt wohl Schaden genommen beim letzten Mal. Erstaunlicherweise auf FM oder ja FMCW AM Betrieb macht das Ding noch seine volle 100 Watt, aber in SSB kommt da gar nichts mehr raus, also nicht hörbar. Ich vermute mal, dass ich durch Fehlanpassung oder wie auch immer die Vorstufe gerissen habe. Natürlich äußerst ärgerlich. Das muss ich erst mal gucken. Ich hatte mal hier bei dem Sarikaya auf der Seite nachgesehen, das ist ja eigentlich so der nächste Laden, aber die haben bis Oktober eingeschränkte Betriebsferien. Da ist auch irgendwie nur so eine Art Notdienst, die man da antriggern kann. Da muss ich mal gucken, ob ich da irgendwie mal einen erreiche, ob die mir vielleicht einen Kostenvoranschlag machen. Also da hätte ich mir in die Handfläche beißen können. Irgendwas ist da in dem Gerät gestorben.
3: Ja, aber wenn du sagst Vorstufe, ne? Die Vorstufe müsste doch in FM und AM auch funktionieren, ne? Von der Endstufe her oder Vorendstufe. Ist doch da kein Unterschied, was Modulation angeht, ne?
0: Naja, wie gesagt, in FM, AM und CW kommt ja definitiv 100 Watt raus. Und im SSB-Bereich auf Kurzwelle und auf 2 Meter passiert da gar nichts. Also da ist auch irgendwie nicht das Mic-Gain zurückgedreht oder der Kompressor ausgeschaltet oder sonstiges. Also Fehlbedienung schließe ich jetzt einfach mal aus.
3: Ja, das kann natürlich sein, aber ich würde mal hier auf die SSB-Erzeugung skippen da, ne? Aber gut, wie gesagt, ich kenne mich da auch nicht aus, ich bin da auch nicht so gut, ne? Soll sich das Sarikaya drum kümmern, wenn er mal Zeit hat oder so, ne? Ja, ich glaube, der macht da auch noch viel Kenwood da, ne? Ich hab mal den 817 habe ich mal bei ihm gehabt und habe diesen Gummi da, ne? Der wo unter der Frontplatte liegt da, dieser dieser Gummi, der wo die Tasten da abdeckt da und so, ne? Diesen Gummi habe ich damals tauschen lassen. Das hat auch ganz gut geklappt, ne? Hat allerdings auch eine Weile gedauert, aber es hat geklappt dann, ne? Naja, okay, jetzt bin ich mit dem Kleinen ja in Portabel unterwegs, ne? Und jetzt, wie gesagt, bin ich hier im Garten sozusagen da, ne? Und gut, ich könnte auch mit Netzteil funken, aber ich habe jetzt dann, wie gesagt, den großen Akku da gekriegt. Und dann kann man dann auch mal mit dem großen Transceiver dann portabel beziehen, dann machen da, ne? Freue ich mich schon drauf da, ne?
0: Ja, zumindest hat man dann mal die Möglichkeit, das auf Langlebigkeit zu testen. Und ja, kann dann vielleicht auch schon mal die Stoppuhr oder den Zeitmesser daneben liegen, um dann zu wissen, wie weit man denn damit kommt. Ja, ich glaube letztes Jahr war das. Der Dirk hatte einen, ja, das ist aber nicht von Eremit, das ist eine andere Firma, einen 30 Ampere Stunden Akku abzugeben und ja, das ist top in Ordnung, das Ding, ne? Das macht richtig Spaß und da kann man auch größere Geräte mal anschließen, wobei die Geräte, die ich habe, die machen auch maximal 15 Watt Sendeleistung. Das reicht dann auch aus.
3: Ja, du hast ja noch den CS850, ne? Wie gesagt, der CS450, den ich hier habe, das ist eine kleine Bude davon, ne? Oder eine kleinere Bude davon, ne? Aber den bin ich halt einfach noch gewöhnt, ne? Aus meinen alten Zeiten, die ich halt noch richtig drin gemacht habe. Ne? Wie gesagt, jetzt fange ich ja wieder an und jetzt fange ich langsam an, die ganzen Geräte aus dem Schrank zu holen oder wo sie auch immer gelagert sind und nicht mal wieder aktuell da zu machen. Da, ne? Wo gibt's noch was? Ich weiß nicht, ob ich das erzählt habe. Hier schon haben wir die zwei Tasten gefunden, eine Handtaste und eine elektronische Taste. Die TM9C habe ich auch entlang diskutiert, weil irgendwie hatte ich bei dieser Speichertaste hatte ich den Monitor abgeschaltet. Das heißt also, der Mittelton, der wurde abgeschaltet, weil den Mittelton hat man normalerweise vom Transceiver, ne? Da kann man sich den Mittelton von der Taste selber ja sparen, ne? Und jetzt wollte ich natürlich ein bisschen üben da, ne? Mit der Kniestechnik, da bin ich auch noch nicht so vertraut, einfach mal ganz einfach, ne? Das wollte ich halt wieder probieren und wollte natürlich nicht gleich auf Sendung gehen mit dem Transceiver. Deswegen habe ich jetzt da lang rumgesucht, bis ich eine Bedienungsanleitung gefunden habe, die meiner Taste noch entspricht und die mir erklären kann, wie ich den Mithörton wieder einschalte oder den RBTA ja, wieder einschalte. Nicht ausschalte, ausgeschaltet war er ja schon.
0: Ja, bei dem Thema bin ich irgendwie noch leider raus, muss ich dabei sagen. Also CW. Ist die irgendwie noch so ein Buch mit 7 Siegeln? Ich finde das total interessant. Ja, totgeglaubte Leben länger. Beziehungsweise, wie viele Leute sich jetzt so im Nachhinein doch wieder mit CW auseinandersetzen und das versuchen zu lernen und zu, ja, ich sag mal, zu verbessern. Ist schon recht interessant. Und dann ja, mit dem Hintergrund halt, dass man doch mit kleinster Leistung, weil doch effektiver getastet wird, auch so eine Verbindung machen kann. Ne? Ich sehe das ja hier am Nils oder Dirk. Die beiden sind ja mittlerweile auch da Feuer und Flamme bei der ganzen Geschichte.
3: Ich muss sagen, der Nils ist dann schuld, dass ich jetzt wieder so viele Zeit entwickelt habe. Ne? Also wir waren ja jetzt am Sonntag, waren wir bei der Jahrhunderthalle auf diesem Posa-Event, ne? Und die Jahrhunderthalle ist ja Posa-Gebiet, also Park und Leer. Und da waren wir dann zugange dann, ne? So, Christian hat mit seinem IC705 gefunkt und hat natürlich eine PA dahinter gehängt, ich glaube mit 30 Watt oder so, sodass er ein bisschen gehört wurde, ne? Und der Nils, der hat dann vorgeführt mit CW da, der hat dann noch irgendwie so eine Handtaste dann. Ich glaube, mit jemand anders, ich glaube, mit CN oder so, ich weiß nicht. Ich glaube, als Essen war der, bin mir nicht mehr ganz sicher. Und die haben da natürlich rumgepasst mit CW und so weiter, ne? Und dann war natürlich noch der Neue aus dem OV da, ich weiß nicht, ob du den kennengelernt hast, dieser Narkosearzt da, ne? wo es Interesse hat, die Lizenz zu machen da, ne? Der war auch dabei, ne? Und dann waren wir halt alle mit CWs zugange, ne? Oder zumindest am Zuhören. Und da habe ich wieder richtig Lust gekriegt und deswegen habe ich jetzt selber gesucht auf dem Dachboden, ne? Habe auch nichts mehr gefunden, habe dann meine Frau instruiert, sie soll die Taste suchen. Ich habe ihr ein Bild gezeigt, wie das Ding aussieht. Und dann hat sie das tatsächlich gefunden, ne? Die Handtaste und die automatische Taste da. Und jetzt, wie gesagt, bin ich am Lernen sozusagen.
0: Ja, ja, so eine ETM3 habe ich irgendwie auch noch zu Hause rumliegen. Das Problem ist nur, die ist aus, ja, ich habe im Moment, ich ziehe irgendwie eine Spur der Verwüstung und Zerstörung hinter mir her. Ich habe eine Taste von einem verstorbenen OM, die liegt auch bei mir zu Hause, die wollte ich immer mal verkaufen, da hatte ich zwei von, eine ist schon, ja, sozusagen weitergegeben worden und die zweite, ja, die hat irgendwelche Mucken, keine Ahnung warum, aber man bekommt das Ding nicht zum, ja, an kein Gerät angeschlossen, oder da kommt irgendwie nichts raus, hier ist das auch so eine Pedal-Taste. Aber irgendwas ist an dem Ding ja entweder noch falsch eingestellt oder ja, ich habe da aus Mangel an Kenntnis wegen CW keine Möglichkeit, das Ding mal irgendwie in Betrieb zu nehmen.
3: Ja, ich sag ja, ne, ich hatte die gleichen Probleme da mit diesem blöden Mieterton, habe ich ja vorhin schon gesagt, ne. Und das hat mich so genervt, ne, ich habe dann überall im Internet rumgesucht und hab dann auch den Nils heiß gemacht, ob es da beim DRC ein Forum gibt, ne? Weil es gibt ja kein anständiges Funkforum mehr oder kein anständiges Amateurfunkforum mehr im Internet. Ne? Es gab ja mal das Ham-Radio-Board, dann gab es dieses DB3OM-Board, dann gab es, was gab es denn noch, dann gab es das QAP-Forum, aber da kann man sich nicht anmelden, ich weiß nicht, ob es überhaupt noch funktioniert. Also es gibt kein anständiges Amateurfunkforum mehr, wo man Fragen stellen kann, ne? Also das, wo auch frequentiert wird und wo die Leute auch Interesse haben, da mal was zu schreiben, ne?
0: Ja, ich würde mal behaupten, dass Facebook da doch sehr viele Sachen, ja, was heißt zerstört hat. Du musst dich halt nicht mehr um die, ja, um das ganze Erstellen kümmern und dergleichen, ne? Machst da irgendwie eine Gruppe und die ganzen anderen Sachen, diese Ham-Radio-Boards und so, das muss ja auch alles gepflegt werden. Ja, kenne ich, oder, ja, kenne ich auch noch diese Amateurfunkforen. Ne? Ja, ich würde jetzt mal aus dem Bauch heraus sagen, irgendwo bei Facebook mal suchen, ob es da eine deutschsprachige Gruppe gibt im Bereich CW oder vielleicht sogar eine spezielle Gruppe mit diesen ETM-Tasten, das wäre jetzt so vielleicht die nächste Vorgehensweise.
3: Ja, ich habe mich da besonnen, da, ne? Ich bin ja BCC-Member und ich habe mich auf den Reflektor vom BCC da besonnen. Da sind natürlich auch lauter CW, oder wie sagt man da, CW-Leute drauf, ne? Und dann habe ich dort geschrieben und hab dann auch Hilfe bekommen. Es kam natürlich auch Hilfe so, dass die Taste kaputt ist und so, ne? Aber es war auf jeden Fall eine E-Mail dabei, die das Problem ziemlich gut beschrieben hat, das ich hatte da, ne? Dann habe ich mit dem Mann Kontakt aufgenommen und habe mit ihm ein wenig diskutiert. Problem ist nur, diese ETM9C, die ich habe, da gibt es zwei verschiedene Versionen. Eine mit 4 Tasten und eine mit 6 Tasten zur Bedienung, ne? Ich habe die mit 6 Tasten, ne? Und die Bedienungsanleitung, die ich im Internet und auch über das Forum da bekommen habe, die haben alle nur 4 Tasten. Und deswegen sind natürlich die Befehlseingaben natürlich nicht überein, ne? Und jetzt habe ich da durch Zufall, habe ich heute Morgen dann die richtige Bedienungsanleitung gefunden dann, ne? Und dann natürlich auch die richtige Tastenbedienung und deswegen hat es jetzt endlich alles geklappt. Ne? Jetzt bin ich ehrlich gesagt heilfroh, dass das alles funktioniert.
0: Ja, erklär mir mal die Taste, also diese ETM oder ETM 2 oder ETM 3, die kenne ich auch. Das sind ja diese Pedal-Tasten. Einmal irgendwie mit einem und einmal mit zwei. Und ich kann mich irgendwie ganz dunkel daran erinnern, dass bei uns im UV auch noch so eine Taste rumliegt. Und die hat aber auf dem Gehäuse, auf der Oberseite, so PC-Tasten, sage ich mal, ne? So ein Tastenfeld wie eine normale PC-Tastatur, was immer man damit noch machen kann.
3: Ja, ich habe mich da jetzt ein bisschen eingeguckt, ne? Also wie gesagt, ich habe 6 Tasten, ne? Und wenn du die ersten 2 Tasten mal kurz drückst, vielleicht so eine Sekunde oder so, ne? Dann gibt die Taste ein F aus, F wie Bewegungsmodus, wo das herkommt, weiß ich nicht, ne? Und dann kannst du mit den Strichtasten ein M eingeben, also zweimal Strich geben, ne? Und dann ist der Monitor entweder ein- oder ausgeschalten, ne? Und dann springt das Ding automatisch wieder zurück in den Ursprungszustand und du kannst dann entweder mit Mikrofon senden oder ohne Mikrofon senden, ne? Je nachdem, wie du es haben willst, dann da, ne? Dann ist noch die Möglichkeit, du kannst alle 6 Tasten kannst du programmieren und kannst Zigzags hinterlegen, ne? Du drückst zum Beispiel die Taste 1 auch wieder eine Sekunde lang oder so, ne? Dann gibst du ein C aus, wofür das steht, weiß ich auch nicht, aber es funktioniert. Dann gibst du ein C aus und dann kannst du deinen Festtext eingeben, also entweder ein Rufzeichen oder ein Rapport mit 599 oder dein Name oder so, ne? Kannst den Text dann eingeben und so weiter und dann, wenn du die Taste nur einmal kurz berührst, gibt es den Text aus, ne? Und natürlich auch gleichzeitig auf dem Transceiver, wenn du das so haben willst, dann, ne? Also du kannst doch praktisch dein ganzes Pool so schon vorbereiten.
0: Ja, sowas ähnliches hatte ich mir gedacht, dass man da so fest programmierbare Tasten hat oder Speicher, wo man dann dementsprechend schon solche Sachen mit ablegen kann. Ja, interessant auf jeden Fall. Ja, ich sehe, du bist da schwer im Thema. Und auch angefixt, das ja, das finde ich gut. Ja, mal schauen. Man soll ja nie sagen, ich hatte das damals schon mal angefangen. Ich habe auch, ja, ein oder zwei Tasten, eine wirklich noch so eine Handtaste. Kein Pedal, sondern wirklich noch so diese klassische Junkers-Taste. Und für das kleine portable QRP-Gerät, da habe ich hier eine von Palm. Das ist halt diese Pedal-Taste da mit den zwei Pedals. Das brauche ich aber, oder weil das Gerät kein FM hat. Das heißt, um da einen Ton rauszubekommen, um das Gerät abstimmen zu bekommen, dann musst du halt dann die Taste bedienen.
3: Ja. Ja, wie gesagt, Nils hat mich jetzt angemacht deswegen und deswegen bin ich da jetzt auch aktiv geworden, ne? Jetzt habe ich ihm heute geschrieben, dass ich da jetzt wieder mit der Taste da am Werken bin, sozusagen. Werken ist wahrscheinlich Schwäbisch, ich weiß nicht, ob man das hier kennt. Egal, sagt trotzdem. Und dann hat Nils gesagt, also er weiß schon, welche zwei Leute dann am nächsten Field Day, dann am nächsten CW Field Day da teilnehmen werden. Er und ich.
0: Ja, du, warum nicht? Man muss die Latte auch ein bisschen höher legen, ne? Ich finde das gut, warum nicht? Das, wenn man, zum Glück hat man ja, oder ist man ja da nicht alleine. Das heißt, wenn man wirklich mal bei diversen Contesten oder auch so außerhalb der Conteste mal in diesen CW-Bereich reindreht, also es tut sich da immer noch was, ne?
3: Ja, wobei die ja natürlich ein Tempo drauf haben, ne? Das schreibt sich von da, ne? Ich weiß nicht, wie die das eigentlich handhaben wollen, ne? Also, das ist so Tempo 100, 150 ist das bestimmt, ne? Und wenn die Leute sich dann mit 60 melden, ob die dann zurückschalten auf 60 oder so, ich weiß es nicht, ne? Ich habe jetzt auf jeden Fall noch, oder hat der Neue da, dieser Narkosearzt, der uns da im Jahrhunderthalle besucht hat, der hatte eine Handy-App, ich glaube Morte Extra heißt die, jetzt muss ich mal gerade gucken. Wieder noch ein falscher Programm. Vortex, das heißt die tatsächlich, ne? Und die kann das tatsächlich gut dekodieren, ne? Also ich war eigentlich erstaunt, wie gut das Ding dekodiert, ne? Es ist nur ein Problem, aus so circa 2 bis 3 Buchstaben, bis entsprechende Buchstabe auf dem Display erscheinen. Das heißt also, wenn du den Buchstaben hörst, dann ist er noch lange nicht auf dem Display, ne? Also da ist die App ziemlich langsam oder sagen wir mal so ziemlich beschäftigt, ne? Und wenn du dann natürlich alles hinterherlesen willst, das geht natürlich wunderbar, ne? Allerdings hat die auch eine kleine Macke, habe ich jetzt gemerkt, ne? Also die will unbedingt diese 800 Hertz haben da, ne? Wenn du also ein bisschen den Leben der Frequenz legst, also wenn dein Morse-Partner da, wenn der ein bisschen Leben der Frequenz legt und den höheren Ton erzeugt, sagen wir mal 1 kHz oder noch höher oder so, ne? Dann dekodiert die App dann nicht mehr, ne? Aber wie gesagt, prinzipiell funktioniert es. Du musst halt nur dann die Frequenz so einstellen, dass der Ton dann so etwa bei 800 Hertz rauskommt. Huch, mein Handy spinnt, ich glaube, der Akku ist wieder.
0: Ja, da gibt es schon nette Sachen. Wenn man die Möglichkeit, irgendwie Digitalsignale da zu dekodieren, das ist ja im Endeffekt nicht neu. Ich meine, hier dieses FLD, das konnte das damals schon, oder ich habe hier dieses relativ lange Hemrated Deluxe im Einsatz gehabt. Da kannst du ja auch PSK 31 und Recity, und ich meine, das Ding würde auch CB dekodieren können. Das ist ja eigentlich immer alles schön, aber man hat ja an sich auch irgendwie so den Anspruch, das selber irgendwann mal zu hören. Ne? Auch wenn es da mittlerweile haufenweise Hilfsmittel gibt, die ja einem ja den vorgefertigten Text schon raushauen.
3: Naja, ich meine, den Anspruch habe ich ja auch, ne? Daran soll es nicht scheitern, ne? Nur halt, wie gesagt, was die in den Contesten da so abliefern, so Semper 150 und mehr, ne? Also da streichen meine Gehörzellen einfach.
0: Gut, das ist ja was anderes. Dann gibt es dann eigentlich nur den Versuch, die Station anzurufen und darauf zu hoffen, dass er so viel Hemspirit aufbaut und dann dementsprechend die Geschwindigkeit auf deine Geschwindigkeit runterbringt. Weil wenn du die Fähigkeit hättest, würde es ihn ja nicht mit 60 Seiten ansprechen, sondern in dem Tempo, was er da gerade raushaut.
3: Ja, ich bin mir nicht ganz sicher, ob die Leute das auch tatsächlich alle hören, ne? Ich habe da eher den Verdacht, dass die das irgendwie maschinell erzeugen dann oder maschinell übersetzen lassen dann, ne? Ich bin da durchaus nicht überzeugt davon, dass die das alle können, das Tempo da, ne?
0: Ja, das weiß ich nicht, ob ich das raushören würde, ob jemand wirklich noch analog von Hand gibt oder ob das über den Rechner ausgegeben wird. Gibt mit Sicherheit Möglichkeiten, wenn das Signal irgendwie quietscht oder knackt oder sonstiges, man vielleicht irgendwie rausfinden kann, aha, die Taste ist schlecht eingestellt oder da sind noch irgendwelche Kontaktschwierigkeiten oder dergleichen. Aber ich weiß nicht, ob ich das hören würde.
3: Naja, wie gesagt, geh mal davon aus, du antwortest in der gleichen Geschwindigkeit, ob der das dann überhaupt aufhört. Das wage ich auch mal noch zu bezweifeln dann, ne? Also zumindest nicht alle, die wo so ein hohes Tempo fahren, die können das auch dekodieren, da bin ich ja ziemlich sicher, ne?
0: Ja, ist auf jeden Fall eine nach wie vor faszinierende und interessante Betriebsart.
3: Ja, ist klar. Bist du gerade mobil unterwegs? Themawechsel jetzt?
0: Ja, immer noch. Ich bin ja in Waltrop gestartet und bin jetzt auf dem Weg Richtung Bochum. Ja, bin jetzt hier Bochum Süd, das heißt, das ist hier gleich meine Abfahrt und dann, ja, habe ich es dann auch geschafft.
3: Na ja, okay, gut. Am Wochenende was vor in Sachen Funk oder Familie?
0: Ja, weder noch. Wir haben im Moment eine recht angespannte Personaldecke. Das heißt, eigentlich ist das bei uns nicht die Regel, dass samstags gearbeitet wird, aber wir haben da morgen eine Reparatur, die ja nur an einem Samstag außerhalb der normalen Schulzeit gemacht werden kann. Das heißt, für mich ist da morgen um 5 Uhr die Nacht rum, war jetzt noch etwas anders geplant. Aber im Moment haben wir da einen recht hohen Krankenstand, erstaunlicherweise. Ja gut, muss auch mal sein.
3: Ja, okay, du hast mein Mitleid.
0: Ich war jetzt ein bisschen angerauscht. Irgendwas in Zeit habe ich da noch rausgehört.
3: Ich habe gesagt, du hast mein Mitleid.
0: Mitleid? Ach doch, ja, um Gottes Willen, das ist... gehört irgendwie dazu, ne? Sag mal, es wird ja weniger, sind ja nur noch 12 Jahre.
3: Ja, wie gesagt, für mich war jetzt Ostermann wieder einstehen.
0: Sollte es jetzt nicht schlechter werden mit dem Signal? Das will irgendwie nicht so richtig.
3: Das ist gut. Mein Signal ist schlecht, oder was?
0: Ja, ist doch ganz schön angeknuspert im Moment. Ja, ich weiß nicht, wir können ja... Ja, wobei, ich habe jetzt noch eine Ampelanlage, da bin ich mehr oder minder zu Hause. Sonst hätte ich gesagt, hätten wir noch mal kurz irgendwie auf Bochum wechseln können.
3: Ja, es tut mir leid.
0: Dann wollte ich mal kurz
3: zusammen
0: auf
3: 70DS. Ne, DS
0: ist das ja.
3: Das ist doch wunderbar aufwendig.

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0: negativ nicht zu verstehen. Ihr Delta Fox, Sky Fox, Yankee, wieder weg. 73.
1: Delta November 9, November, India Golf.
0: Delta November 9, India November Golf, Delta Fox, 3 Fox Yankee, schönen guten Abend. Schön, dass sich mal einer meldet. Ich wollte einfach mal checken, ob das alles noch funktioniert. Ich habe hier ein kleines Netzteil angeschaltet. Wollte mal schauen, ob da irgendwelche Brummen oder sonstige Nebentöne zu hören sind. Auf der Empfangsseite bekommen hier Delta Fox, 3 Fox Yankee auf Empfang.
1: Ja, da ist Radio 5 klar und deutlich. Rufzeichen ist Delta November 9. November, India Golf, der Jürgen mit UTH aus Mitten an der Ruhr.
2: Tango Tango in Dortmund. Sub-Audioton 67 Hertz.
3: Weißt du Bescheid, ne?
0: Die Hotel Alpha Radio Delta in Königswinter in der Nähe vom Relais wohnend. Hier südlich von Bonn gelegen. Ja, Delta November 9, India November Golf. Ich habe es jetzt nicht aufgeschrieben, habe auch nichts zu schreiben. Hier ist Delta Fox 3 Fox, hier geht zurück.
1: Ja, ist ja alles nicht so schlimm. Ne? Delta November 9, dann November India Golf. Das steht für Anzahl meines Nachnamens. Okay, alles klar. Wie gesagt, also klar und sauber, das kann alles so bleiben, wie du es machst.
0: Prima, Delta November 9, November India Golf, Delta Foxtrot 3, Foxtrot Yankee. Ja, dann bedanke ich mich für den Rapport. Von deiner Seite auch alles klar und deutlich rauschfrei, geht sehr gut hier über das Relais hier am Drachenfels am Rhein. Ja, dann 73, ein schönes kommendes Wochenende und AWDH. DF3 Fox Yankee, dann wieder QRT mit Delta November 9, November India Golf 73, ja.
1: Alles klar, dann mal ciao, ciao und auch die 73, das Übliche.
0: Ebenso, bis dann.